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1: Digga, wir haben August.
2: Ich kann es nicht fassen. Vor allem meine Sommerbucketlist, Leute, ihr müsst euch mal vorstellen, die ist vielleicht zur Hälfte abgehakt. Und ich frage mich, wie ich so in den nächsten Wochen Bootparty, Open-Air-Festival, Urlaub, baden gehen, an irgendeinen See noch reinquetschen soll, so neben der Arbeit.
1: Stimmt.
2: Bleibt spannend auf jeden Fall.
1: Bleibt spannend. Die Sidequests werden jetzt ein bisschen minimiert.
2: Schade, aber schön, dass ihr am Start seid. Wir stehen heute natürlich auch mit euch zusammen auf im August. Wir sind Jana und Marlon hier bei Absolut Hot. Good morning.
1: Hi.
2: Das ist DJ Gocha mit Michiko um kurz nach 6.

0: die Red Flag oder ist meine Mitbewohnerin die komische? Das müsst ihr mir jetzt wirklich mal sagen. Absolut hot läuft bei euch. Und wir haben gestern Abend beim Kochen in unserer Küche drüber diskutiert, ob es in Ordnung ist, den PIN zu haben. Vom Handy von seinem Partner.
1: Ich ahne Böses.
0: Naja, weil ich, also das ist für mich ja bare minimum in der Beziehung. Same. Hallo, ich will doch mal auf Google Maps gehen an deinem Handy oder auf Spotify und so.
1: Voll.
0: Und dann meinte sie einfach, nee, das gibt richtige Kontroll-Vibes irgendwie. Sie als wäre ich so eine Eifersüchtige, oder?
1: Voll. Also da wäre mir die Nudel im Hals stecken geblieben.
0: Naja, vor allem, willst du jetzt nicht, dass er an dein Handy geht? Oder was ist das?
1: Sind wir komisch? Sind wir Control-Freaks vielleicht, Jana?
0: Vielleicht.
1: 0160 4800 700. Habt ihr die PIN von eurem Macker oder von eurer Freundin? Schickt uns gerne mal eine Sprachnachricht rein. Wir haben jetzt 10 nach 6.

0: Mein Name ist Vaters hier auf Absolut Hot und wir haben letztens im Interview, ja Jana Holt schon, mein Gott, im Interview herausgefunden, er will mit 50 nicht mehr als DJ arbeiten. Wir hören mal kurz ins Interview rein.
1: I always said that, like, once I get past 50, I can't see me DJing, man. I think I prefer to be, like, in studio making tunes. Maybe I'll just make someone else's tunes, do you know what I mean? So I would like to make other people's records sound good.
2: Wir können uns wieder beruhigen. Ja, er will kein DJ mehr sein mit 50, aber er will weiterhin im Hintergrund tätig sein, so als Producer für andere. Und wir haben noch 8 Jahre, der ist erst 42. Ne, kein Stress. Absolut Hot läuft bei euch um 6:15.

0: bin wahrscheinlich einer der wenigen Typen, die früher in der Schule Wings Club gespielt hat mit den Mädels. Maybe that's the reason I'm gay. Naja, jetzt Sarah
1: Könnte
0: Larsen
1: sein.
0: Bei uns in der Playlist. Und die gibt ja auch voll die Rings-Fee-Vibes, ne?
1: Ja, ja.
0: Und die hat jetzt einfach eine Collab angekündigt. Das hat sie erzählt.
2: So, I might accidentally have become a fairy. Don't ask questions. Or you can ask questions, but I'm not gonna answer any of them. But I will say, if you grew up loving Winx, I'm sure you're gonna be very excited about this.
1: Okay, also alle, die Winx Club lieben, werden auch das lieben, was sie davor hat. Sie hat gesagt, ich bin aus Versehen eine Fee geworden. Upsi. Aber was, wann, wie, wo, was da abgeht? Keiner weiß. Ich sage ja, das wird irgendwie eine Serie mit Real-Life-Figuren.
0: Oh mein Gott, das gibt's ja auch schon. Die wurde eigentlich eingestellt, aber das wäre geil, wenn die ein Comeback feiern.
1: Das glaube ich nämlich auch. Und Sarah Larsen spielt eine Fee.
0: Das wäre so stark.
1: Mhm.

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0: teilt ihr euer Handypasswort mit eurem Macker und eurer Freundin?
1: Safe.
0: Naja, das ist nicht so selbstverständlich. Ich hatte gestern erst eine Diskussion mit meiner Mitbewohnerin.
1: Bescheuert.
0: Die meinte, ich gebe ihr eifersüchtige Vibes, wenn ich das Passwort von meinem Freund haben möchte. Aber ich bin gespannt, wie ihr das seht in der Absolut Hot Community. Annalena aus Stuttgart hat sich reingemeldet bei uns.
2: Also wir haben gegenseitig unsere Pins und das kam einfach, da Mama gefragt hat, ja, kann ich mal kurz was auf deinem Handy gucken? Meins ist gerade am Laden, weil man irgendwie was im Internet nachschauen musste oder so und keine Lust hatte aufzustehen. Und dann hat man halt so gegenseitig den Pin von dem anderen gehabt und seitdem auch nie wieder geändert. Also
0: ich finde es auch komplett normal. Ich meine, sorry, wir tauschen Körperflüssigkeiten aus.
1: Ja.
0: Als ob wir dann nicht unser Handypasswort austauschen.
1: Ich
0: sag mal, hackt's, oder?
1: Ich wollte gerade sagen. Ich meine, dran gehen und durchsuchen, ohne dass das weiß oder sie, ist natürlich nochmal eine andere Sache.
0: Ja.
1: Aber ne, jetzt erstmal, habt ihr die PIN von eurer Freundin auch mal jetzt gezielt hier an die Jungs aus der Absolut Hot Community? Meldet euch gerne mal rein. Wir haben jetzt kurz nach 6:30.
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0: oft die Person, die nach einer Trennung dann das Glow-up hat, die hat irgendwie gewonnen und hat sich aus den richtigen Gründen getrennt. Wima, den wir jetzt hier hören bei Absolut Hot, der hat sich auch getrennt, nicht von seiner Freundin, sondern von seinem Label. Und seitdem läuft's bei ihm. Er hat schon zwei Banger rausgehauen, das ist einer davon.
1: Das ist Do It All Again und wir haben jetzt in der Playlist hier auf Absolut Hot den ersten Song, den er unter dem Namen Vima released hat. Das ist jetzt Solid Ground und warum er sich vom Label getrennt hat und den hotten Gossip, den gibt's im Interview auf Absolut Radio auf YouTube. Klickt euch da mal rein. Wir haben jetzt 7:15.

0: haben jetzt so oft über das Fotzig-Atzig-Mausig-Dreieck geredet, dass sich die Hörer aus der Absolut Hot Community hier auch schon identifizieren und sich reinmelden bei uns. An der Stelle Grüße an Danny. Du bist Fotzig, haben wir jetzt erfahren. Wir können das Ganze auch wunderbar machen mit den Künstlern in unserer Playlist. Marlon, wie kategorisierst du denn Teddy Swims ein, der jetzt läuft?
1: Auf jeden Fall atzig.
0: Der hat Tattoos,
1: super
0: oder?
1: Viele Tattoos, ja. Das sieht sehr, sehr böse aus, aber die Songs sind ja super soft. Also ich würde den zwischen atzig und mausig einordnen.
0: Ein mausiger Atze?
1: Ein mausiger Atze.
0: Oh, eigentlich mein Traum an so ein mausiger Atze.
1: Ja, er läuft jetzt hier auf Absolut Hot mit Mr. Know It All. Wir haben 10 vor 7. Guten Morgen.
0: Good morning.

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4: Kurz nach 7, Jana und Marlon hier. Hi.
5: Hi.
4: Wir haben jetzt einen neuen Song von James Hype bei uns in der Playlist.
5: Jo.
4: Der hat gesagt, es ist ihm vor allem wichtig, dass die Crowd die Energy fühlt, die er in seine Songs reinsteckt. Und ich kann euch mal behind the scenes Einblick geben. Wir fühlen es vor allem im Arsch.
5: Das gibt mir gerade so. Warte, wie heißt der Song von Icky Mel? Ascendant Bitch.
4: Okay. Ich meinte eher, dass sich die Arschbacken hin und her bewegen, aber...
5: Ich weiß doch.
4: Jeder wie er will, ne?
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0: Revolue läuft jetzt hier auf Absolut Hot um 10 nach 7 und die kann überhaupt nicht gut über Gefühle sprechen mit ihren Freunden. Die packt das dann eher in die Songs. Das hat sie von ihrem Sternzeichen, die Skorpion, und hat genau darüber im Interview gesprochen.
1: Sometimes I have an easier time sharing my feelings like in songs than directly to the people around me. I'm quite open, but I've had some of my close friends say to me like, I feel like I really know you, but sometimes I wonder if I really do, which I think is a sign of what you're saying.
2: Also dafür, dass sie meint, sie tut sich damit schwer, finde ich ihren neuen Song mit Stromae schon sehr versaut. Kleiner Ausschnitt mal aus den Lyrics. Bring your sweat to my bed tonight. Last for hours. Bring dein Schweiß zu mir ins Bett. Okay, girl. Hold on. Ist mir ein bisschen zu sexuell hier um kurz nach 7. De Fleur hören wir jetzt bei Absolut Hot von Tuvalu.

0: getroffen. Ihr hattet ein geiles Wochenende, Hotties. Ihr hört Absolut Hot mit Jana und mir. Ich bin Marlon.
1: Hi, schönen Montag.
0: Ich habe am Wochenende nichts gemacht, außer einfach da zu liegen und mich wie so eine Robbe von Sonnenfleck zu Sonnenfleck bewegt im Freibad. Mehr habe ich nicht gemacht mit meiner Bestie. Passt perfekt zum nächsten Song. Absolut Hot. Das ist Ijel mit Moving to the Sun.

0: Absolut hot ist an bei euch um kurz vor 7:30. Ich bin Jana und wir sprechen heute mit der Community drüber. Habt ihr das Passwort, das Handypasswort von eurem Freund oder eurer Freundin? Ich glaube ja, ist vielleicht für den einen oder anderen ein Hot-Take, aber ich glaube ja, dass das normaler ist bei uns Girls. Zumindest aus meiner eigenen Erfahrung und im Freundeskreis und so sehe ich das. Wir geben unseren PIN raus. Bei den Boys ist es manchmal ein bisschen schwieriger. Da wird dann schon die Frage gestellt, wieso brauchst du das denn eigentlich, das Passwort? Deswegen hören wir mal rein, was die Männer aus der Absolut Hot Community sagen. Nico aus Bremen hat sich reingemeldet.
1: Also ich persönlich habe damit eigentlich gar kein Problem mehr. Ich meine, die Partnerin ist ja die Person, der man am meisten vertraut, die auch so die eigenen Geheimnisse kennt und alles. Und deswegen habe ich keine Geheimnisse vor ihr. Deswegen, wenn sie will, kann sie dann gerne auch meinen Handycode haben. Ist auch ganz praktisch, wenn man mal irgendwie nicht ans Handy kann und eine Nachricht bekommt, dann kann man so schnell sagen, ja, lies mal kurz vor. Also meiner Meinung nach gibt es da keinen Grund dafür, den PIN nicht zu sagen.
0: Okay, aber vielleicht hat ja einer von euch Gründe, dass er oder sie sein Passwort nicht rausgibt an den Partner oder die Partnerin. Gerne reinmelden bei uns. 0160 4800 700 ist die Nummer ins Absolut Hot Studio.
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0: Abend, kurz nach 7:30. Ihr hört absolut hot und hier läuft jetzt die Queen of Schlagzeilen, Katy Perry mit Watch It Burn.
1: Ich schwöre, jede Google-Suche zu ihr ist ein absoluter Fiebertraum. Ja. Never forget, dass sie sich letztes Jahr ins All hat schießen lassen.
0: Crazy.
1: Klar. Und jetzt habe ich sie wieder gegoogelt. Ich lese als allererstes, Katy Perry steckt in Flasche fest. Kurz zur Erklärung, sie ist gerade auf Tour und macht da immer, warum auch immer, Crowdsurfing in so einer riesengroßen, aufblasbaren Flasche.
0: Ich sag iconic.
1: Es ist iconic, bloß doof, wenn die Fans nicht checken und sie, wie letztes Mal, nicht zur Bühne zurück crowdsurfen.
0: Ah, scheiße.
1: Sondern weiter in die Menge rein.
0: Nein.
1: Und sie war dann einfach stuck in dieser Flasche. Ja, genau. Und wurde einfach die ganze Zeit zurückgesurft. Meilenweit weg von der Bühne.
0: War das Konzert dann over, oder?
1: Ich glaube, es hat ein bisschen gedauert. Sie ist irgendwann wieder auf der Bühne angekommen. War aber eine Zeit lang in dieser Flasche festgesteckt.
0: Hören Sie jetzt hier auf Absolut Hot. Das ist Katy Perry.

0: Ihr checkt nicht, was das für ein Moment war auf dem Lollapalooza-Festival in den USA. Manon atmet schon schwer. Ja, das ich rede den ganzen Morgen drüber.
1: Ich wollte gerade sagen, das habe ich jetzt, glaube ich, schon 5 Mal mir anhören müssen hier.
0: Aber ich habe es den Hordies noch nicht erzählt.
1: Ja, dann los.
0: So, Somba ist aufgetreten auf diesem Festival. War an sich schon eine crazy Show. Und dann kamen einfach 5 Seconds of Summer auf die Bühne und haben She Looks So Perfect mit ihm performt. Hallo?

0: down.
1: Du, ihr müsst checken, also 5 Seconds of Summer kommt wirklich unter One Direction direkt nebendran als, oh mein Gott, ich bin ausgerastet als Fangirl damals. Wie geil ist das denn?
0: Wir hören jetzt Samba mit My Body Isn't Ready hier auf Absolut Hot. Den mag Jana auch, den kannst du auch schon auswendig. Wir haben jetzt 7:45. Guten Morgen.
1: Morgen.

0: Hörerin Aurelia aus Weimar sagt, das Handypasswort von seinem Freund zu haben, ist unnötig. Absolut Hottes an bei euch. Wir sprechen heute mit euch drüber. Ist es eine Red Flag oder ist es sogar bare minimum, den PIN vom Handy von seinem Partner zu haben? Bisher habt ihr alle gesagt, ja, safe. Also ich habe nichts zu verbergen. Na klar, für Google Maps oder whatever kann er gerne mein Handypasswort haben. Und jetzt habe ich noch mit Aurelia telefoniert. Die hat das ein bisschen anders gesehen. Wir hören mal rein.
1: Ja, also mein Freund und ich haben auf jeden Fall gegenseitig unseren PIN, aber ich finde jetzt persönlich nicht, dass das ein Muss ist.
0: Okay, aber ihr habt ihn auch ausgetauscht, aber warum sagst du, nee, ist eigentlich unnötig?
1: Ich frage mich halt immer, was man damit anfängt.

0: lernen will, weil im Endeffekt vertrauen wir uns und es ist gut, den zu wissen, wenn man spontan mal irgendwas nachschauen muss, aber wenn es jetzt so aus Kontrollgründen ist, dann finde ich es echt weird.
1: Wie seht ihr das? Das Handy-Passwort haben vom Partner, von der Partnerin. Hat es wirklich Kontroll-Vibes oder gehört es halt einfach dazu, auch zur Beziehung?
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0: Wir hören jetzt Ariana Grande hier bei Absolut Hot, die am Freitag endlich ihr neues Album rausgebracht hat. Wir hören rein in Hate That I Made You Love Me. Das war der erste Song, den sie veröffentlicht hat.
1: Yes, und ich habe da so eine kleine Theorie, weil die ist ja jetzt mit ihrem Ex Ricky Alvarez wieder so ein bisschen am Daten.
0: See?
1: Ja? Und es gibt ein paar Hinweise, glaube ich, auf dem Album. Da gibt es einen Song, der heißt Kiss Me. Dann geht es darum in Like I Do, dass sie am besten bumst. Von allen, die er je hatte.
0: Klar?
1: Never Get Over Me, dass ihr Ex nicht über sie hinweg kam. Stay, also bitte bleib doch bei mir. Also wenn das keine Anzeichen sind.
0: Das ist ja eigentlich quasi dann ein Ricky-Album.
1: Ja,
0: von vorne bis hinten.
1: Wir hören jetzt rein, hier auf Absolut Hot.

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0: Ich habe am Wochenende im Schwimmbad ein erstes Date beobachtet.
1: Oh.
0: Es war sehr unangenehm.
1: Ja, auch dumme Location, finde ich.
0: Ich finde auch komische Location. Aber Harry Styles hat auf seinem Konzert eine Weisheit gedroppt. Wir hören kurz rein.
2: If someone likes you, you will know. Someone that really likes you doesn't leave you guessing, playing tricks. You'll know if someone likes you.
1: Wenn einen jemand wirklich mag, dann werdet ihr es checken. Dann gibt's nicht diesen Mindfuck nach dem Motto, warum schreibt er jetzt 5 Tage nicht? Was macht er? Ach so, er war ja voll beschäftigt, klar. Und man sich das dann immer so schön redet. Nee, wenn euch jemand wirklich will, dann wird er es euch auch zeigen.
0: Auch mit Speckröllchen
1: so.
0: Im Schwimmbad.
1: Wir hören jetzt Harry Styles mit American Girls hier bei Absolut Hot.

0: Wir spielen jeden Freitag die Songs, die nachts erst rausgekommen sind und wirklich in erst ein paar Stunden alt sind. Und falls ihr das jetzt verpasst habt, dann habt ihr den neuen Song von Becky G noch nicht hören können. Ey, wir wollen ja nicht so sein. Jana und ich sind nicht so.
1: Nein. Wir wollen auch selber nochmal reinhören, to be honest.
0: Echt so. Der ist so geil geworden. Von Becky G mit Benny Blanco und Selena Gomez.

0: Te Olvido heißt der. Ich finde, man könnte eine Sommerplaylist nur mit Becky G machen.
1: Ja,
0: und safe. Man wäre gut bedient, auf jeden Fall. Das hier ist auch ein absoluter Banger. Ihr Collab mit Topic. Sorry, Papi. Hören wir rein um kurz vor 8:30 hier bei Absolut Hot.

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0: Bin ich hier die Red Flag oder ist meine Mitbewohnerin die komische? Das müsst ihr mir jetzt wirklich mal sagen. Absolut Hot läuft bei euch. Und wir haben gestern Abend beim Kochen in unserer Küche darüber diskutiert, ob es in Ordnung ist, den PIN zu haben. Vom Handy von seinem Partner.
1: Ich ahne Böses.
0: Naja, weil ich, also das ist für mich ja bare minimum in der Beziehung. Same. Hallo, ich will doch mal auf Google Maps gehen an deinem Handy oder auf Spotify und so.
1: Voll.
0: Und dann meinte sie einfach, nee, das gibt richtige Kontroll-Vibes irgendwie. Sie als wäre ich so eine Eifersüchtige. Oder?
1: Voll. Also da wären mir die Nudel im Hals stecken geblieben.
0: Naja, vor allem, willst du jetzt nicht, dass er an dein Handy geht? Oder was ist das?
1: Sind wir komisch? Sind wir Control-Freaks vielleicht, Jana?
0: Vielleicht.
1: 0160 4800 700. Habt ihr die PIN von eurem Macker oder von eurer Freundin? Schickt uns gerne mal eine Sprachnachricht rein.

0: Viertel vor neun hier bei Absolut Hot, jetzt mit einem neuen Song von Gamper und Dadoni. Die kennt man ja nur als Duo, die legen zusammen auf, die sind Best Friends, die waren sogar mal Mitbewohner, haben sie im Interview verraten. Mittlerweile, by the way, nicht mehr, hat irgendwie nicht so gut funktioniert. Scheinbar hat vielleicht der eine von den beiden ständig Töpfe rumstehen lassen oder nie geputzt, who knows, was da der Grund war. Sie stehen zum Glück noch zusammen im Studio, also da funktioniert weiterhin alles und das lieben wir. What You Want heißt der neue Song. Richtig geil, wir hören rein mit euch.
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1: Wir haben 10 vor 9 am Montag. Kurze Frage in die Runde. Teilt ihr euer Handypasswort mit eurem Macker und eurer Freundin?
2: Safe.
1: Naja, das ist nicht so selbstverständlich. Ich hatte gestern erst eine Diskussion mit meiner Mitbewohnerin.
2: Bescheuert.
1: Die meinte, ich gebe ihr eifersüchtige Vibes, wenn ich das Passwort von meinem Freund haben möchte. Aber ich bin gespannt, wie ihr das seht in der Absolut Hot Community. Annalena aus Stuttgart hat sich reingemeldet bei uns.
3: Also wir haben gegenseitig unsere Pins und das kam einfach, da Mama gefragt hat, ja, kann ich mal kurz was auf deinem Handy gucken? Meins ist gerade am Laden, weil man irgendwie was im Internet nachschauen musste oder so und keine Lust hatte aufzustehen. Und dann hat man halt so gegenseitig den Pin von dem anderen gehabt und seitdem auch nie wieder geändert. Also
1: ich finde es auch komplett normal. Ich meine, sorry, wir tauschen Körperflüssigkeiten aus.
2: Ja.
1: Als ob wir da nicht unser Handypasswort austauschen. Sag mal, hackt's, oder?
2: Ich wollte gerade sagen. Ich meine, dran gehen und durchsuchen, ohne dass das weiß oder sie, ist natürlich nochmal eine andere Sache.
1: Ja.
2: Aber ne, jetzt erstmal, habt ihr die PIN von eurer Freundin auch mal jetzt gezielt hier an die Jungs aus der Absolut Hot Community? Meldet euch gerne mal rein.
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1: Wir hören Olivia Rodrigo um kurz nach 9 mit Drop Dead. Da geht es um ein Date, das richtig gut gelaufen ist, obwohl sie davor todesnervös war. Und vielleicht geht es ja da um ihren aktuellen Boyfriend. Die hat ja jemand neuen am Start, ne?
2: Ja, von der Börse einfach. Ein Finance Guy. Ja. Julian Kunebergs heißt der.
1: Okay, also wie viel Geld haben die dann bitte zusammen?
2: Digga. Viel wahrscheinlich. Er kann auf jeden Fall mit Geld umgehen. Also eigentlich ein smarter Schachzug von Olivia. Wir haben jetzt kurz nach 9.

0: 10 nach 9 und Jana bringt mir gerade Spanisch bei.
1: Yes, wir hören jetzt nämlich DJ Gocha mit Mi Chico. Das inspiriert mich immer zum Spanischen hier bei Absolut Hot. Ich habe jetzt wieder mein Flash bekommen, mal Spanisch wieder zu lernen. So, ich kann ja ein bisschen was, habe mir jetzt aber wieder Apps runtergeladen, um das aufzufrischen. Ganz vorne mit dabei, übers Datingleben zu sprechen.
0: Oh.
1: War die erste Lektion? Vielleicht will mir das Universum was damit sagen. Ich kann jetzt auf jeden Fall den Satz No tengo novio. Ich habe keinen.
0: Novio.
1: Ja, nochmal?
0: No tengo novio.
1: Mhm. Sie. Ich habe keinen Freund, heißt das. Passt bei uns beiden. Mhm. Den kann ich bombenfest, diesen Satz. Ja. Ich würde aber gerne auch mal wieder jemanden Michiko nennen.
0: Ja.
1: Wo ist mein Macker?
0: Aber ich glaube, Michiko und No tengo novio sind wahrscheinlich die wichtigsten jetzt für so einen Sommerurlaub in Spanien.
1: Auf jeden Fall. Nehmt es mit. Spanisch mit Jana und Marlon auf Absolut Hot.

0: Na, wie war das Wochenende? Habt ihr eure große Liebe im Club kennengelernt?
1: Im Club doch nicht, Jana. Wer findet denn im Club seine Liebe? Deine Liebe im Club.
0: Also ich sag, das ist schon möglich.
1: Echt?
0: Und Khaled und Medusa sagen das auch in ihrem neuen Song. Nimm das.
1: Das ist Weekend hier auf Absolut Hot. Wir haben 9:15.

0: eine Red Flag, das Handypasswort vom Partner zu haben? Oder ist es sogar Bare Minimum in der Beziehung? Darüber haben wir heute mit euch diskutiert hier bei Absolut Hot. Wir hören nochmal rein.
1: Ich frage mich halt immer, was man damit anfangen will, weil im Endeffekt vertrauen wir uns. Und wenn es jetzt so aus Kontrollgründen ist, dann finde ich es echt weird.
2: Partnerin ist ja die Person, der man am meisten vertraut, die auch so die eigenen Geheimnisse kennt und alles. Und meiner Meinung nach gibt es da keinen Grund dafür, den PIN nicht zu sagen.
3: Wir haben gegenseitig unsere PINs und seitdem auch nie wieder geändert. Also
4: wie Jana schon sagt, man möchte vielleicht schnell mal was bei Google Maps schauen oder irgendwas. Es hat nichts mit Kontrolle zu tun oder irgendwas. Ich denke, das macht keiner.
0: Das ist ein bisschen ein Hot Take. Ich glaube schon, dass der ein oder andere da mal aus Kontrolle vielleicht einen kleinen Sneak Peek ins Handy wirft. Ich sag, haben wir alle schon mal gemacht. I don't judge. Ihr könnt euch gerne reinmelden zu uns ins Studio, auch anonym und uns davon berichten. 0160 4800 700 ist die Nummer zu Absolut Hot.

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0: Absolut Hot Love bei euch. Wir haben heute darüber gesprochen, ob es okay ist, den Handy-PIN zu haben von seinem Macker oder von seiner Freundin. Und wir würden ja natürlich jetzt gerne mal wissen, wenn man dieses Passwort ja schon hat, schaut man denn dann auch durch im Handy? Ist es in Ordnung, bei seinem Freund oder seiner Freundin das Handy durchzuscrollen? Ich muss ganz ehrlich sagen, ich habe schon mal gemacht und mich dann sehr geschämt, aber ich fand's nicht okay.
1: Ich fand's voll okay. So habe ich rausgefunden, dass mein Ex fremdgegangen ist. Ja, der stand unter der Dusche, nackig, und ich war an seinem Handy und habe gesehen, dass er mit anderen Typen geschrieben hat.
0: Okay.
1: Ja, also ich würde es jederzeit wieder machen.
0: Und wie seht ihr das? 0160 4800 700 ist die Nummer zu uns ins Absolut Hot Studio.

0: Viertel vor 10 hier bei Absolut Hot. Wir hören jetzt einen neuen Song von Michael Patrick Kelly. Jana und Marlon hier, hi.
1: Hi, guten Morgen.
0: Wir haben jetzt schon rausgefunden, Michael Patrick Kelly ist aus der Kelly Family. Mussten wir ein bisschen Nachhilfe machen, das war ja vor unserer Zeit. Aber ich glaube nicht, dass du das weißt, Marlon, wer die Schwester von Michael Patrick Kelly ist und was
1: Kathy.
0: Sie vor... Ja, auch, unter anderem, er hat ja mehrere Geschwister.
1: Mhm.
0: Was Maite Kelly für eine Musik macht, ich glaube, das weißt du nicht. Ich spiele dir mal was vor.
2: Warum?

0: Yes, eine aus der Kelly Family.
1: Maite Kelly.
0: Witzig.
1: Ja. Also sind beide in verschiedene Richtungen gegangen. Ich sehe schon deinen Blick. Das
0: ganz
1: ist jetzt
0: andere Richtungen.
1: Ganz dünnes Eis. Wir müssen ganz schnell neue Musik spielen hier. Wildfire heißt der Song. Absolut hot läuft bei euch. Good morning.

0: Boom Boom Girl.
1: Jennifer Lopez hat auch eine Dating-History. Die droppt die Männer wie die Songs. Einfach am laufenden Band so. Hier,
2: ma. Aber as she should. Wenn mein Ex über mich sagen würde, unsere Beziehung, Ehe, war ein PR-Gag. Ciao.
1: What? Wer hat das gesagt?
2: Ben Affleck.
1: Was?
2: Ja.
1: Das ist doch ihr letzter Ex-Mann, oder?
2: Das ist der aktuelle Ex, ja. Also ganz, ganz bodenlos. Hat Jennifer alles richtig gemacht, sage ich.
1: Ich sag ja, Jennifer Lopez, David Guetta wären eine super tolle Kombi als Paar.
2: Das stimmt.
1: Nicht nur im Studio. Wir hören jetzt Save Me Tonight von den beiden hier bei Absolut Hot. Jana und Manon hier, guten Morgen.
2: Hi, guten Morgen.

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1: Wir haben kurz nach 10 und hier auf Absolut Hot spielen wir von morgens bis abends wirklich nur die geilsten Banger. Gleich ganz neu mit dabei, Bruno Mars mit On My Soul. Davor habe ich Taylor Swift mit am Start. Bebe Rexha ist in der Warteschlange. Und das ist Katy Perry mit der aktuellen Single von ihr. Das ist Watch It Burn auf Absolut Hot.

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3: Ich komme immer noch nicht drauf klar. Ich habe letzte Woche einfach einen Artikel gelesen, dass Shakira über 17 Millionen Dollar für ihre Performance in der Halftime-Show in der Fußballmänner-WM bekommen hat. Also im Finale ist sie ja aufgetreten nochmal und nur für dieses Finale die 17 Mille, ne? Also nicht für alle Auftritte während der FIFA-WM, nee. Nur für die Show im Finale. Wie lange hat die da gesungen? 1,30 oder so? Crazy! Es ist so verrückt. Ich bin Marlon, hi. Ihr hört Absolute Hot jetzt um kurz nach 11 mit dem Song von Shakira mit Burna Boy zusammen. Das ist Die Die. Machen wir sie noch ein bisschen reicher.

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Hotties, habt ihr die PIN vom Handy eures Partners oder eurer Partnerin? Also, bei mir war das immer klar. Ein Ex-Freund von mir tatsächlich, der wollte dann nie, wenn ich ans Handy gehe. Der war dann auch immer so, wenn ich irgendwie beim Autofahren erst gefahren, ich war Passenger Princess und hab mich um die Mucke gekümmert, dann durfte ich nie an sein Handy. Er wollte immer selber den Song reinmachen. Während dem Autofahren, da war ich immer so, hä? Lass mich doch einfach. What's the matter? So, ich find's schon ein bisschen zass, wenn Leute nicht ihre PIN rausrücken in der Beziehung. Aber wie seht ihr das? 0160 4800 700 ist die Nummer zu uns ins Absolut Hot Studio. Meldet euch gerne mal dazu rein.

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1: Ey, wir haben wirklich die geilste Sommer-Playlist ever. Ich sehe hier nur neue und geile Songs. Gamper und Adoni gleich. Ganz neu mit What You Want. Davor haben wir noch One Republic. Und jetzt James Hype mit Serotonin. Ey.

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5: Wir spielen freitags immer die Songs, die nachts erst rausgekommen sind. Und wir treffen da so eine kleine Vorauswahl und wir suchen da wirklich die Creme de la Creme aus. Falls ihr das jetzt verpasst habt letzten Freitag, gar kein Problem, weil die neuen Songs landen direkt bei uns in der Playlist, in der Rotation. Und das ist jetzt einer davon. Ariana Grande hat nämlich ihr letztes Album released, ever. Die macht danach jetzt keine Musik mehr. Und das ist ein Song davon. 12 war mit drauf. Das ist Hate That I Made You Love Me. Hier auf Absolut Hot. Jetzt um kurz nach 2.

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Heieieiei, gleich wird spicy hier auf Absolut Hot. Marcel für euch am Start um 15 Uhr. Schön, dass ihr mit dabei seid. Hi. Und ja, alle Pärchen, jetzt mal die Ohren spitzen. Wir reden gleich über ein Thema, wo es wirklich zu der ein oder anderen Diskussion kommen kann. Warum, wieso und was euer Handy damit zu tun hat, darüber sprechen wir nach drei Hot Hits. Den Anfang, den macht Olivia Rodrigo, das ist Drop Dead.

0: sehr, sehr intensives Thema. Das ist absolut hot. Marcelli für euch am Start. Hi. Und Jana und Marlon aus dem hottesten Morgen Deutschlands, die haben ja heute Morgen schon drüber gesprochen, ob es eigentlich in Ordnung ist, dass der Partner oder die Partnerin den PIN vom Handy weiß. Ja, also wie man das Ding entsperrt. Und das geht ja in sehr viele verschiedene Richtungen. Ja, die einen sagen vielleicht, ey, nee, es ist meine Privatsphäre. Da sind vielleicht auch Dinge drauf, die andere Menschen nicht wissen sollen. Andererseits fragt man sich halt dann auch schon so, was willst du verheimlichen? Ich meine, wenn es dein Partner schon nicht weiß, wer denn dann? Also das ist ja die wichtigste Vertrauensperson, mit der man ja sein Leben verbringt. Deshalb die Frage an euch. Sagt ihr, ey, Partner, Partnerin, natürlich weiß ich den PIN oder Moment mal, wieso eigentlich nicht? Meldet euch gerne rein hier ins Studio per Text oder Sprachnachricht.
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Viertel nach drei an diesem Montag hier auf Absolut Hot. Marcel ist hier für euch am Start. Ich hoffe, ihr könnt Sonne tanken, Ruhe genießen. Seid vielleicht auch in den Ferien, egal wo ihr euch rumtreibt. Wir begleiten euch natürlich hier mit der hottesten Playlist. Vima habe ich jetzt mit Solid Ground.

0: Happy Monday! Das ist absolut hot, Hotties. Schön, dass ihr mit dabei seid. Hi und ja, wir genießen jetzt noch so die letzten Wochen Sommer und Sonne. Ne? Der August ist jetzt da und ja, der neigt sich schneller dem Ende zu, als man glauben kann und möchte. Deswegen jetzt auf jeden Fall noch ein bisschen die kühlen Drinks genießen, die lange Sommernächte und natürlich hier die hotteste Musik in eurem Radio.
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0: Vielleicht gibt's bei den ein oder anderen heute Redebedarf, ne? Das ist absolut hot. Marcel hier für euch am Start. Hi. Und ich hab's ja vorhin schon gefragt, ist es eigentlich in Ordnung, wenn der Partner oder die Partnerin die PIN vom Handy weiß? Also für mich persönlich wäre es überhaupt kein Problem. Man hat ja eigentlich nichts zu verbergen. Wie sieht's denn bei euch aus? Ihr habt euch reingemeldet an die Hotline, die 0160 4800 700.
1: Hi Marcel, David hier aus Stuttgart. Ich habe mir gerade echt Gedanken drüber gemacht, wie das ist mit dem Passwort vom Partner. Ich glaube, es ist eher weniger so, dass man sich zusammensetzt und sagt, ja, okay, lass mal das Passwort austauschen, sondern dass es mehr so im Alltag passiert, weil mir ist direkt so eine Situation eingefallen, wo ich sage, ja, also da fährt man direkt mein Passwort. Wenn ich jetzt zum Beispiel im Auto fahren bin und möchte zum Beispiel, dass mein Partner das Navi einschaltet, dann werde ich das wahrscheinlich nicht selber machen, sondern sagen, hey, kannst du mal kurz mein Handy, mach mal das Navi an. Und spätestens da wird mein Partner mein Passwort wissen, was in dem Fall ja auch gar nicht schlimm wäre.
0: Ja, oder mal schnell eine Nachricht schreiben, wenn man in der Dusche ist, keine Ahnung, die Mutter hat geschrieben, kommt ihr am Sonntag zum Essen vorbei, ey Schatz, kannst du ganz kurz antworten? Ist doch nichts dabei, oder? Wie seht ihr das Ganze? Meldet euch gerne rein.
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Neuer geiler Hotter. Wir haben es 4:15 hier auf Absolut Hot. Ich bin Marcel und gebe jetzt ab an den Mr. Know-it-all, der Mann, der alles weiß. Teddy Swims jetzt hier für euch.

Wie ist sie? Die Laune. Kickt das Nachmittagstief oder sagt ihr, ja, so einen ein oder anderen Kaffee, den könnte ich heute schon vertragen. Wochenende war hart genug. Freunde, dann würde ich sagen, wir drehen jetzt einfach um kurz nach 16 Uhr mal richtig fett auf. Alex Warren, der zeigt, dass er auch laut kann. Hat euch eine geile Nummer mitgebracht, da hören wir auch gleich rein in voller Länge. Das ist Fever Dream, gibt es hier auf Absolut Hot um kurz nach 16 Uhr.

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1: Ich spreche jetzt hier mal im Kollektiv für mich und auch für einige von euch. Wir sind vielleicht bald richtig am Arsch. Wenn sich das auf Social Media wirklich ändern sollte, was sich ein paar Leute gewünscht haben, ja, dann ist aber Feierabend. So viel ist sicher. Um was es geht und warum ihr in Zukunft vielleicht ganz vorsichtig sein solltet, darüber sprechen wir nach drei Hot Hits. Wir haben 16 Uhr hier auf Absolut Hot und Ugel, der ist schon ganz unruhig, den bekommt ihr jetzt hier mit Moving to the Sun. Ich bin Marcel. Hallöchen.

Gott, ich habe Angst, Freunde. Das ist absolut hot. Ich bin Marcel, hi. Und ja, ich bin ja auf Social Media unterwegs und bekomme ja da auch mal so die ein oder anderen Randinformationen mit. Unter anderem auch die, dass sich sehr viele gewünscht haben, dass bei Instagram oder auch bei WhatsApp Screenshots angezeigt werden. Also, dass dann wirklich so ein kleines steht, diese Person hat einen Screenshot von deinem Chat gemacht. Und ein paar Leute wünschen sich das. Meta hat sich dazu nie geäußert oder so, aber die ein oder anderen munkeln, das könnte vielleicht bald kommen und ich würde es richtig schlimm finden, weil ich mir denken würde, naja, es ist ja nicht immer was Böswilliges dahinter, oder? Manchmal will man auch seine Freundin nach einem Rat fragen oder den Chat bei ChatGPT reinhauen, ich weiß ja nicht. Wie steht ihr dazu? 0160 4800 700, meldet euch gerne mal rein.

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2: Hier haben wir es. Neuer, geiler Hotter. Das ist absolut hot, Marcelli, für euch am Start. Und James Hype, den bekommt ihr jetzt. Der steht hier gerade schon in der Pole Position und hat Bock, euch ein bisschen was zu trällern. Bitteschön.

Ich will mir ja nicht selbst auf die Schulter klopfen, aber ich glaube, ich habe heute ein paar Kollegen sehr überraschen können, als ich Frappé gemacht habe in der Küche. Ne? Schön aufgeschäumt, diesen ganzen Kaffee-Eiswürfel rein, das Ganze aufgegossen, entweder mit normaler Milch oder Hafermilch und dann schön umgerührt. Ja, und den Kollegen mal eine kühle Abfrischung. Was sagt man denn dazu? Kühle Abfrischung? Nee, jetzt fehlt mir das Wort. Leute, eine kühle Erfrischung. Jetzt so. Eine kühle Erfrischung.

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0: Also so viele Chats, wie wir uns hin und her schicken, wir wären richtig am Arsch. Marcel hier vor euch am Start auf Absolut Hot und Sophia ist gerade bei mir.
1: Hallo, hi.
0: Ich habe vorhin ja schon erwähnt, dass sich ja viele Nutzer wünschen würden, dass WhatsApp oder Meta Instagram einführt, dass wenn man einen Screenshot von einem Chat macht, dass das der Person
1: auf
0: angezeigt wird.
1: Gar keinen Fall. Das wäre unser
0: scheiße.
1: Weltuntergang.
0: Ja, weil aber es ist ja auch nichts Böswilliges dahinter. Manchmal will man ja auch nur den Rat von einem Freund oder einer Freundin.
1: Naja, meistens ist schon was Böswilliges.
0: Ja, manchmal lästert man auch ein bisschen, so ist es nicht. Aber wie würdest du es finden? Würdest du sagen, du willst es haben?
1: Nein, ich will es auf gar keinen Fall. Also ja. Klar, ich fände es natürlich für mich spannend.
0: Wer es so macht.
1: Aber andersrum kann man sich auch überlegen, ob man es überhaupt wissen will.
0: Ja.
1: Ne? Wer die ganze Zeit irgendwie screenshottet. Nee, also ich bin dagegen.
0: Ich bin auch dagegen. Was sagt ihr dazu? Screenshots angezeigt bekommen bei WhatsApp, Instagram und Co. Meldet euch gerne rein. 0160 4800 700.

Das müsst ihr euch mal vorstellen. Ihr habt eine unfassbar gute Stimme, verdammtes Talent und dann werdet ihr in der Schule sogar für diese Musik gemobbt. Ja, genau so ging's auch Somber und 2022, da stellte er seinen Song Caroline bei TikTok online. Der klingt übrigens so.

Und das war sein Karrieresprung. Bereits am nächsten Morgen hat er zahlreiche Nachrichten von Plattenfirmen im Postfach bekommen und kurz danach brach er dann sogar mit 17 die Schule ab und unterschrieb dann später bei Warner Records. Ne? Vom gemobbten Typen zum Superstar. Somber, jetzt mit My Body Isn't Ready. Der ist neu hier um 4:15 auf Absolut Hot. 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

Das ist absolut hot. Neuer, geiler Hotter. Ich bin Marcel. Und Freunde, gleich wird es feurig scharf. Ne? Shakira, die liefert euch den richtigen Summer Sound und hat sich niemand geringeren als Burner Boy damit ins Boot geholt. Klingt nach Sommer, Sonnenbrille, offenes Dach vom Cabrio und einfach eine gute Zeit. Gibt's gleich um kurz nach 17 Uhr hier auf Absolut Hot.

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17 Uhr, oh, jetzt hatte ich den Frosch im Hals, Alter. 17 Uhr in der hottesten Playlist im Radio. Marcel hier für euch am Start. Shakira und Burna Boy, die habe ich jetzt dabei mit ihrem Summer Sound. Das ist Die Die. Habt einen schönen Feierabend oder einen schönen Schichtbeginn. Schönen Urlaub, wo ihr euch auch gerade rumtreibt. Wir begleiten euch. Neuer geiler Hotter.

0160 4800, das ist die Nummer hier zu uns im Studio. In der Morningshow mit Marlon und Jana wurde heute Morgen ja schon zusammen mit euch, der hottesten Community Deutschlands, besprochen, ist es eigentlich in Ordnung, den PIN von seinem Partner zu wissen, damit man das Handy entsperren kann. Ihr habt euch ja bei uns zahlreich reingemeldet und die einen sehen so, die anderen so. Yvonne aus Regensburg hat sich auch gemeldet und schreibt: Hallo Marcel, also mein Partner weiß meinen PIN nicht. Nicht, weil ich was zu verheimlichen habe. Ich bin aber Paartherapeutin und möchte nicht, dass diese Chats gelesen werden. Das hat ja auch etwas mit Datenschutz zu tun. Demnach hat mein Partner nicht das Passwort. Verstehe ich total, na, dass man da natürlich seine Patienten oder seine Mandanten schützen will. Ich muss euch ehrlich sagen, ich würde mir da aber ein zusätzliches Handy zulegen, weil ich auch keinen Bock hätte, dass einfach fremde Leute meine private Nummer haben. Aber vielleicht bin ich da auch zu kleinlich. Wie steht ihr zu dem Ganzen? Meldet euch gerne rein. Die Nummer ins Studio, die 0160 4800 700, gibt's zum Nachlesen natürlich auch in unserer kostenlosen Absolut-Radio-App.

17.15 Uhr hier auf Absolut Hot. Neuer geiler Hotter, ich bin Marcel und Fans, jetzt heißt es stark bleiben, denn Ariana Grande, die will sich nach ihrer aktuellen Eternal Sunshine Tour für eine Weile weitgehend aus der Öffentlichkeit zurückziehen. Das hat eine Sprecherin von der Sängerin bestätigt. Ja, Grund, klar, man hört es immer im Internet und sieht es, ne, diese Belastung durch die ständigen öffentlichen Kommentare und Spekulationen über ihren Körper und ihre Gesundheit. Die Tour spielt Ariana aber noch zu Ende und das letzte Konzert, das findet am 1. September in der Londoner O2 Arena statt. Ein Abschied für immer ist das aber nicht, sondern ausdrücklich eine Auszeit von ja, den öffentlich wirksamen Projekten. Trotzdem sind wir traurig darüber, wünschen ihr aber natürlich alles Gute und ich find's krass, wie sie noch durchzieht. Eine richtige Maschine. Ariana Grande bekommt jetzt auch hier auf Absolut Hot. Das ist Hey Did I Made You Love Me.

Ich hoffe, das Ordnungsamt hört jetzt gerade nicht zu. Das ist absolut hot. Neuer geiler Hotter Marcelli für euch im Start. Und Shoutout an die Jungs, die gerade bei uns vom Senderparkplatz eine geraucht haben. Und ihr müsst euch vorstellen, wir sind hier im dritten Stock in einem großen Gebäude. Wenn ich runter zum Parkplatz gehe, muss ich immer meine Parkscheibe stellen alle 2 Stunden. Habe ich nicht so wirklich Bock drauf. Eigentlich muss man das Auto ja wegfahren, neu hinfahren, damit die Parkscheibe wieder gilt. Welcher Hobbylose macht es so? Da habe ich die Jungs jetzt gefragt. Ich so, sorry, kann ich euch kurz mein Auto aufsperren? Ihr dreht die Parkscheibe mal ganz schnell so auf 5:30. Und die meinten so, ja, kein Stress. Also, vielen Dank, Jungs. Kuss auf die Nuss. Ich hoffe, ihr habt immer eine kalte Kloschüssel. Und für euch gibt's jetzt J-Lo und David Guetta. Das ist Save Me Tonight.

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Neuer geiler Hotter, das ist absolut hot und jetzt gibt es 4 Künstler, gerade einmal 2 Minuten und ein Song, der trotzdem sofort hängen bleibt. Für What You Want haben sich das Hamburger Duo Gamper und Adoni, die polnische Produzentin Trips Mikos und die britische Sängerin Darla Jade zusammengetan. Und Gamper und Adoni, die machen übrigens schon seit 2013 gemeinsam Musik und kommen mittlerweile auf Milliarden Streams. Für euch jetzt hier auf absolut hot, What You Want. 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

0: geiler Hotter. Wir haben es 17:45 hier auf Absolut Hot. Ich bin Marcel, Hallöchen. Und Freunde, ich sag's euch, es ist gerade so schön, denn es geht so eine warme Brise gerade in mein Studiofenster rein. Während die ein oder anderen ja von dieser Wärme ein bisschen meckern, liebe ich alles an diesen hohen Temperaturen. Aber natürlich auch ganz großes Mitleid an alle, die gerade irgendwie Dachdecker sind, auf der Baustelle arbeiten oder auch an so einem Verkaufsstand, wo die Hitze von vorne und hinten kommt. Haltet durch, die Temperaturen purzeln hoffentlich für euch bald runter. Hot wird es jetzt auf jeden Fall mit Flow und Leak It.
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geiler Hotter. Das ist absolut hot, was hätte für euch am Start. Hi, und vielleicht geht's ja für den einen oder anderen von euch jetzt an diesem Feierabend zum Grillen mit Freunden oder wir liefern euch die passende Playlist. DJ Goya habe ich gleich hier mit Michiko in der hottesten Playlist um kurz nach 18 Uhr. Die Nummer, die bekommt ihr in voller Länge.

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2: Hi, Marcel hier für euch am Start auf Absolut Hot, Freunde. Wir haben es 18 Uhr an diesem Montag und jetzt gibt's ein bisschen Fuego von DJ Goya. Mi Chico heißt ja so viel wie mein Junge oder genau mein Typ. Es geht um den intensiven Flirt in einer Partynacht und eine Person, die alle den Kopf verdreht. Er kann sich auch hören lassen, richtig geiler Sound. Jetzt hier, neuer geiler Hotter.

0: Manchmal, da sieht man ja nur den Erfolg von Menschen, aber nicht, was diese Leute eigentlich alles durchmachen mussten. Wie zum Beispiel Michael Patrick Kelly von der Kelly Family. Da hat er neulich was ganz Interessantes in einem Interview erzählt. Hört mal.
1: I'm just a normal human being who's had a non-normal life. My parents were an interesting cocktail of liberal ideas and conservative values, you know. My dad, he was a teacher, he homeschooled the whole family, you know, we were living in a double-decker bus and then a boat.
0: Ja, da sagt er, er ist nur ein normaler Mensch, der aber nicht so ein normales Leben hatte. Seine Eltern waren, ja, so ein interessanter Cocktail aus liberalen Ideen und konservativen Werten. Er ist sehr viel gereist, er hatte nicht wirklich ein Zuhause. Mal haben sie in dem Schloss gewohnt, mal in dem Boot, mal in dem Doppeldeckerbus. Also du hast dich ja nie irgendwie zu Hause gefühlt. Aber dieser Mann weiß, wie Musik funktioniert. Zusammen mit Gentleman gibt's ihn jetzt hier und Wildfire.

nach sechs haben wir es hier in der hottesten Playlist. Neuer geiler Hotter. Das ist absolut hot mit mir, Marcel. Hi. Und vielleicht befindet ihr euch ja im Sommerurlaub, kommt gerade zurück oder was auch immer. Wir begleiten euch jetzt mit geiler Musik zusammen mit Martin Garrix und Ed Sheeran. Das ist Repeat It.

0: Vielleicht gibt es bei den einen oder anderen heute Redebedarf. Ne? Das ist absolut hot. Marcel hier für euch am Start. Hi. Und ich habe es ja vorhin schon gefragt, ist es eigentlich in Ordnung, wenn der Partner oder die Partnerin die PIN vom Handy weiß? Also für mich persönlich wäre es überhaupt kein Problem. Man hat ja eigentlich nichts zu verbergen. Wie sieht es denn bei euch aus? Ihr habt euch reingemeldet an die Hotline, die 0160 4800 700.
1: Hi Marcel, David hier aus Stuttgart. Ich habe mir gerade echt Gedanken drüber gemacht, wie das ist mit dem Passwort vom Partner. Ich glaube, es ist eher weniger so, dass man sich zusammensetzt und sagt, okay, lass mal das Passwort austauschen, sondern dass es mehr so im Alltag passiert, weil mir ist direkt so eine Situation eingefallen, wo ich sage, ja, also da fährt man direkt mein Passwort. Wenn ich jetzt zum Beispiel im Auto fahren bin und möchte zum Beispiel, dass mein Partner das Navi einschaltet, dann werde ich das wahrscheinlich nicht selber machen, sondern sagen, hey, kannst du mal kurz mein Handy, mach mal das Navi an, und spätestens da wird mein Partner mein Passwort wissen, was in dem Fall ja auch gar nicht schlimm wäre.
0: Ja, oder mal schnell eine Nachricht schreiben, wenn man in der Dusche ist, keine Ahnung, die Mutter hat geschrieben, kommt ihr am Sonntag zum Essen vorbei, ey Schatz, kannst du ganz kurz antworten? Ist doch nichts dabei, oder? Wie seht ihr das Ganze? Meldet euch gerne rein.
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Hände hoch. Wer von euch ist abends produktiver als tagsüber? Also ich bin komplett Team abends. Ne? Es war auch damals immer Abi-Zeit oder im Studium immer abends lernen, tagsüber so ein bisschen gechillt, alles gemacht, was anstand. Andere sagen, abends will ich abschalten. Er hier, Tame Impala, sagt, ich brauche die Nacht. Die Nacht ist mein Freund und deswegen hat er auch Dracula rausgehauen. Ne? Da ist man einfach kreativer. Geht mir genauso.

Na, davon sind wir noch weit entfernt, aber musikalisch können wir es ja schon mal einstimmen. Das Wochenende. Das machen jetzt auch Medusa und Khalid hier auf Absolut Hot. Neuer geiler Hotter. Wir haben es 7:15 für euch am Start, ist Marcel. Schön, dass ihr mit dabei seid. Hallöchen.

und sich beide Seiten verstehen, dann ist die Sprache der Liebe was sehr Schönes. Aber wie oft ging es euch so, dass ihr euch dachtet, hey, rede ich gerade gegen eine Wand? Wieso checkt er oder sie nicht, was ich für Zeichen gebe? Ja, ihr seht mal, ihr seid nicht alleine. Die Nummer habe ich gleich hier in voller Länge auf Absolut Hot um kurz nach 19 Uhr.

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